0: 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A hunting dog, sniffing the trail of some poor little woodland creature. What's up, dog?
1: Oh, hello. Oh, boy, am I having a terrible time. Some hunting dog I am. I'm supposed to be tracking down a rabbit, but I can't smell a thing. I've got a cold in my nose.
0: A cold in your nose?
1: A cold in my nose. Yeah.
0: Gesundheit.
1: Oh, thank you. Have you seen a rabbit around here anywhere?
0: A rabbit? Let's see, a rabbit. Oh, wait, you mean one of those cute little creatures with long ears like mine?
1: Yeah. That's it.
0: And a fluffy tail like mine?
1: Yeah. That's right.
0: Gesundheit.
1: Thank you. Have you seen a rabbit around here, little friend?
0: No, I haven't seen one. I hear there's no more rabbits around here anymore. Would you go for a gopher?
1: No, it's gotta be a rabbit or my master will be awful mad at me. He'll be good and mad. Huh, some hunting dog. Can't smell a thing.
0: Gesundheit.
1: Oh, thank you. Oh, my gosh, here comes my master now.
0: Whoops, well, I'll just duck behind this tree, Doc. I'm awfully shy. I hate meeting strangers.
2: Wir wollen gemeinsam einige Tiere beobachten. Ihr kennt sie alle aus euren Bilderbüchern und aus dem Zoo. Jedes Tier bewegt sich anders. Sehen wir einmal den Spatz, der mit beiden Füßen in alle Richtungen springt. Das wollen wir einmal machen. Springt ganz leise wie der Spatz vorwärts und rückwärts und nach beiden Seiten. Sprung und Sprung und ganz leise springen. Man darf nichts hören. Und jetzt bleibt einmal stehen. An der Pfütze holt sich der Spatz etwas zu trinken. Mit den Armen machen wir einen Schnabel. Er taucht mit der Spitze in das Wasser. Wir beugen uns weit nach vorne und tippen mit den Händen auf den Boden. Dann richten wir uns wieder auf und nochmal nach vorne. Und aufrichten und wieder springen. Hopp, hopp, hopp. Ja, springt wieder vorwärts. Und dreht euch mal dabei herum. Und ganz leise springen. Nichts darf man dabei hören. Und wieder stehen bleiben, da ist die Pfütze. Und aufrichten und nochmal nach vorne. Lasst die Beine gestreckt dabei. Oh,

Nun kommt mit in den Zirkus. Da springt ein Zirkuspferd herein und galoppiert in der Manege herum. Es bleibt in der Mitte stehen und zeigt uns sein Kunststück. Es stellt sich auf die Vorderbeine und schlägt mit den Hinterbeinen aus. Springt wie das Pferd im Kreis herum und zieht die Knie ganz hoch. Galopp, galopp und weiter springen. Und hoch springen und ganz leise. Leise. Dann stützt euch gut.

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1: Es reitet ein Büblein über den Graben. Wenn er Nein fällt, muss er's haben. Fällt er in den grünen Klee, so schreit er, o weh, o weh. Fällt er in die Hecken, fressen ihn die Schnecken. Fällt er auf die Steine, tun ihm weh die Beine. Fällt er in den Graben, fressen ihn die Raben. Fällt er in den Sumpf, macht er einen Plumpf.

Ich lese ein Kapitel aus den fingierten Memoiren eines Hochstaplers und Hoteldiebes namens Felix Krull. Allein ich gewahre auf des Lesers Miene die Sorge, dass ich über so vielfältigem Anteil der heiklen Frage meines militärischen Verhältnisses leichtsinnigerweise völlig vergessen haben möchte. Und so eile ich zu versichern, dass dies ganz und gar nicht der Fall war, sondern dass ich vielmehr unablässig und nicht ohne Beklemmung mein Augenmerk auf diesen fatalen Punkt gerichtet hielt. In dem Maße freilich, wie ich mit mir selbst über die Böse und des widrigen Knotens einig wurde, wandelte sich diese Beklemmung in die freudige Beklommenheit, die wir empfinden, wenn wir im Begriffe sind, unsere Fähigkeiten an einer großen, ja übergroßen Aufgabe zu messen. Und hier muss ich meiner Feder Zügel anlegen und der Versuchung, gleich alles vorauszusagen, aus Berechnung noch etwas widerstehen. Nur so viel sei gesagt, dass ich mit großer Genauigkeit, ja streng wissenschaftlich zu Werke ging und mich wohl hütete, die sich bietenden Schwierigkeiten für gering zu achten, denn dreinstolpern war nie meine Art, eine ernste Sache in Angriff zu nehmen. Vielmehr habe ich stets dafür gehalten, dass ich gerade

0: Fritz Walter, Ehrenspielführer der deutschen Fußballnationalmannschaft, schildert am 11. November 1970 den Beginn seiner Karriere als Nationalspieler.
1: Und dann eines schönen Tages, inzwischen war, was ich sagen muss, schon der Krieg. Es war Anfang Juni 40 kam ein Brief von Herrn Herberger, dass ich mich vorbereiten solle auf das Länderspiel am 14. Juli 1940 in Frankfurt gegen Rumänien. Ich wusste aber schon aus Erfahrung, dass da immer 20, 25 Mann angeschrieben werden, am Schluss nur 15 übrig blieben und dann nur 11 spielen konnten oder durften. Heute sind es ja inzwischen 13 geworden mit dem Auswechseln. Und ich habe mich natürlich riesig darüber gefreut, aber doch nicht so ganz daran geglaubt. Aber ich war dann bei den 15 und als meine Freunde mich verabschiedeten nach Frankfurt, und da haben die gesagt, na Sperber, wenn du jo noch spielen sollst, dann machst du zwei Spiele, nämlich das erste und das letzte. Die haben dann Gott sei Dank nicht recht behalten. Ich habe also gespielt in Frankfurt. Wir haben mit einigen Alten, mit Paul Janes, Kupfer, Kitzinger, darunter vier Neulingen, 9-3 gewonnen. Und ich hatte das Glück, in meinem ersten Länderspiel 3 Tore zu schießen. Die Leute haben dann gefragt und auch die Zeitungen geschrieben, wo liegt eigentlich Kaiserslautern? Und dann kam das Problem, damals war der Edmund Kohn noch etatsmäßiger Mittelstürmer und die Zeitungen schrieben dann, neuer deutscher Mittelstürmer entdeckt, aber Kohnen oder Fritz Walter. Und der Herberger hat mir dann klar gemacht, dass es für ihn kein Problem gibt, Kohnen oder Walter, sondern nur Kohnen und Walter. Er hat ja immer die These vertreten, dass 11 Spieler noch keine gute Mannschaft sind, 2 gute Einzelspieler auch nicht, sondern entscheidend für ihn war, dass man als Paar zusammenpasste. Und das hat er überprüft und es hat tatsächlich hingehauen. Mit dem Erfolg, dass wir im 2. Länderspiel in Leipzig gegen Finnland 13-0 gewonnen haben. Da hat der Hahnemann halb rechts gespielt und ich Mittelstürmer und der Ed Kohnen halb links. Rechts außen war der Pläner und links außen der Alt, aber wir haben praktisch ohne Außenstürmer gespielt. Etwas, was heute natürlich in der Bundesliga nicht mehr möglich ist bei dieser massierten, organisierten Abwehr. Und der Hahnemann hat 6 Tore geschossen, der Kohnen 5 und ich als Mittelstürmer dann in Anführung nur 2. Aber wir haben ein gutes Innentrio gebildet. Ja, so begann meine internationale Fußballlaufbahn trotz Krieg, aber man hat damals versucht, der Welt nach außen hin zu zeigen, dass wir zwar im Krieg stehen, aber immerhin auch noch sportliche Erfolge in der Lage sind aufzuweisen.
0: Detmar Kramer stellt sich am 19. November 1976 als Trainer vom FC Bayern München das Thema Fußballtrainer, ein Beruf mit Schleudersitz.
2: Inwieweit kann ein guter Trainer eine Mannschaft formen, lenken und leiten? Vielleicht noch ergänzend dazu, muss ein guter Trainer auch ein guter Fußballer gewesen sein.
3: Aber er muss auf alle Fälle Fußball gespielt haben, er muss Fußball spielen können und er muss in der Lage sein, aber auch alles auf dem Platz vorzumachen. Aber auch alles, alles was technisch dazugehört, muss er in der Lage sein vorzumachen. Und er muss auch körperlich, ich bin jetzt 51 und ich habe Herberger erlebt mit 67, aber man war mit 67 Jahren in der Lage, einfach alles vorzumachen und viele Dinge noch besser als seine Nationalspieler. Und ich glaube, dass diese Verantwortung, sich selbst fit zu halten und selbst demonstrieren zu können, dass mit dieser Verantwortung der Trainerberuf überhaupt anfängt. Dass, wenn sie führen, ist